Guten Morgen, heute am Montag die aktuellen Blitzer für Wassenberg. Heute in Süsterseel auf der Suestra-Straße. In Waldfeucht auf der L228. Blitzer Nummer 3 in Unterbruch, Alte Schmiede. Wir wünschen euch eine gute Fahrt.

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1: Mit Michael Daub. Guten Tag. Die deutsche Fußballnationalmannschaft ist mit einem Schützenfest in die WM gestartet. Das DFB-Team gewann sein erstes Gruppenspiel in Houston klar mit 7:1 gegen Außenseiter Curaçao. Deutschland erwischte einen Traumstart mit einem frühen Tor von Mecha. Danach verlor die Mannschaft kurz den Faden. Curaçao kam durch Cominha zu einem 1:1. Anschließend lief das Spiel aber fast nur noch in eine Richtung. Schlotterbeck und Havertz per Elfmeter stellten noch vor der Pause auf 3:1. Nach dem Wechsel erhöhten Musiala, Brown, Undav und noch einmal Havertz auf 7:1. Im Duell der beiden nächsten deutschen Gegner setzte sich die Elfenbeinküste durch. Die Westafrikaner gewannen durch ein spätes Tor mit 1:0 gegen Ecuador. Außerdem trennten sich die Niederlande und Japan 2:2. Die USA und der Iran haben sich nach langem Hin und Her auf ein Friedensabkommen geeinigt. Das teilten Vermittler Pakistan und US-Präsident Trump mit. Beide Seiten hätten die sofortige und dauerhafte Einstellung der militärischen Operationen an allen Fronten erklärt. Trump ordnete nach eigenen Angaben außerdem das Ende der USC-Blockade in der Straße von Hormuz an. Auch der Iran werde die wichtige Handelsroute wieder öffnen. Die offizielle Unterzeichnung ist für kommenden Freitag in der Schweiz geplant. Marmelade darf in Deutschland ab heute offiziell wieder Marmelade heißen. Damit wird eine EU-Richtlinie umgesetzt. Bisher durften nur Produkte aus Zitrusfrüchten so bezeichnet werden. Alles andere galt als Konfitüre. Außerdem müssen bei Honig künftig alle Ursprungsländer angegeben werden. Lewis Hamilton hat den großen Preis von Katalonien gewonnen. Der Ferrari-Pilot setzte sich überraschend vor George Russell im Mercedes und Weltmeister Lando Norris im McLaren durch. WM-Spitzenreiter Kimi Antonelli schied kurz vor dem Ziel wegen eines technischen Defekts aus. Soweit die Meldungen.
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2: Heute vom Norden bis zur Mitte wechselnd bis stark bewölkt. Im Nordosten auch ein paar Schauer. Hier und da können auch Gewitter mit dabei sein. Ansonsten im Süden und Südwesten Sonne und trocken. 16 bis 22, am Oberrhein um 25 Grad.
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Guten Morgen, heute am Montag die aktuellen Blitzer für Wassenberg. Heute in Süsterseel auf der Suestra-Straße. In Waldfeucht auf der L228. Blitzer Nummer 3 in Unterbruch, Alte Schmiede. Wir wünschen euch eine gute Fahrt. 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
1: Mit Michael Daub. Guten Tag. Die deutsche Fußballnationalmannschaft ist mit einem Schützenfest in die WM gestartet. Das DFB-Team gewann sein erstes Gruppenspiel in Houston klar mit 7:1 gegen Außenseiter Curaçao. Deutschland erwischte einen Traumstart mit einem frühen Tor von Mecha. Danach verlor die Mannschaft kurz den Faden. Curaçao kam durch Cominia zu einem 1:1. Anschließend lief das Spiel aber fast nur noch in eine Richtung. Schlotterbeck und Havertz per Elfmeter stellten noch vor der Pause auf 3:1. Nach dem Wechsel erhöhten Musiala, Brown, Undav und noch einmal Havertz auf 7:1. Im Duell der beiden nächsten deutschen Gegner setzte sich die Elfenbeinküste durch. Die Westafrikaner gewannen durch ein spätes Tor mit 1:0 gegen Ecuador. Außerdem trennten sich die Niederlande und Japan 2:2. Die USA und der Iran haben sich nach langem Hin und Her auf ein Friedensabkommen geeinigt. Das teilten Vermittler Pakistan und US-Präsident Trump mit. Beide Seiten hätten die sofortige und dauerhafte Einstellung der militärischen Operationen an allen Fronten erklärt. Trump ordnete nach eigenen Angaben außerdem das Ende der US-Seeblockade in der Straße von Hormuz an. Auch der Iran werde die wichtige Handelsroute wieder öffnen. Die offizielle Unterzeichnung ist für kommenden Freitag in der Schweiz geplant. Marmelade darf in Deutschland ab heute offiziell wieder Marmelade heißen. Damit wird eine EU-Richtlinie umgesetzt. Bisher durften nur Produkte aus Zitrusfrüchten so bezeichnet werden. Alles andere galt als Konfitüre. Außerdem müssen bei Honig künftig alle Ursprungsländer angegeben werden. Lewis Hamilton hat den großen Preis von Katalonien gewonnen. Der Ferrari-Pilot setzte sich überraschend vor George Russell im Mercedes und Weltmeister Lando Norris im McLaren durch. WM-Spitzenreiter Kimi Antonelli schied kurz vor dem Ziel wegen eines technischen Defekts aus. Soweit die Meldungen.
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2: Heute vom Norden bis zur Mitte wechselnd bis stark bewölkt. Im Nordosten auch ein paar Schauer. Hier und da können auch Gewitter mit dabei sein. Ansonsten im Süden und Südwesten Sonne und trocken. 16 bis 22, am Oberrhein um 25 Grad.
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1: Guten Morgen, heute am Montag die aktuellen Blitzer für Wassenberg. Heute in Süsterseel auf der Suestra-Straße. In Waldfeucht auf der L228. Blitzer Nummer 3 in Unterbruch, Alte Schmiede. Wir wünschen euch eine gute Fahrt.
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1: Mit Michael Daub. Die deutsche Fußballnationalmannschaft ist mit einem klaren Sieg in die WM gestartet. In Houston gewann die DFB 11 ihr erstes Gruppenspiel gegen WM-Neuling Curaçao mit 7:1. Nur kurz geriet Deutschland beim zwischenzeitlichen 1:1 ins Wackeln. Ansonsten wurde es eine klare Fußballparty gegen den Außenseiter aus der Karibik. Manuel Neuer sagte nach dem Spiel, das sei nicht Brasilien im Halbfinale gewesen, sondern Curaçao im ersten Gruppenspiel. Wichtig sei aber ein guter Start und den habe die Mannschaft geschafft. Außerdem gewann die Elfenbeinküste gegen Ecuador 1:0 und die Niederlande und Japan trennten sich 2:2. Im französischen Evian beginnt heute der G7-Gipfel. Im Mittelpunkt dürften vor allem das Rahmenabkommen zwischen den USA und dem Iran für ein Ende des Krieges sowie der Ukraine-Krieg stehen. Frankreichs Präsident Macron forderte vor dem Treffen, die Straße von Hormuz müsse bedingungslos wieder geöffnet werden. Frankreich sei bereit, dies auch durch eine internationale Marinemission zu begleiten. Die Europäische Union startet heute die Beitrittsverhandlungen mit der Ukraine und Moldau. Möglich wird das nach dem Ende der ungarischen Blockade. Zum Auftakt sollen die beiden Kandidaten zunächst die Rahmenbedingungen für einen EU-Beitritt überreicht bekommen. Experten gehen davon aus, dass ein Beitritt der Ukraine frühestens Mitte der 2030er Jahre realistisch ist. Voraussetzung wäre auch ein Ende des russischen Angriffskrieges. Knapp die Hälfte der Kinder und Jugendlichen in Deutschland lässt sich durch Algorithmen und Influencer zu Online-Käufen verleiten. Das zeigt eine DAK-Umfrage zur Mediensucht. Besonders häufig gekauft werden Lifestyle- und Trendprodukte wie Kleidung, Schuhe und Accessoires. Forscher warnen, junge Menschen seien wegen ihrer Entwicklung besonders anfällig für solche Kaufanreize. Soweit die Meldungen.
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1: Heute vom Norden bis zur Mitte wechselnd bis stark bewölkt. Im Nordosten auch ein paar Schauer. Hier und da können auch Gewitter mit dabei sein. Ansonsten im Süden und Südwesten Sonne und trocken. 16 bis 22, am Oberrhein um 25 Grad.
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Guten Morgen, heute am Montag die aktuellen Blitzer für Wassenberg. Heute in Süsterseel auf der Suestra-Straße. In Waldfeucht auf der L228. Blitzer Nummer 3 in Unterbruch, Alte Schmiede. Wir wünschen euch eine gute Fahrt.

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1: Mit Michael Daub. Die deutsche Fußballnationalmannschaft ist mit einem klaren Sieg in die WM gestartet. In Houston gewann die DFB-Elf ihr erstes Gruppenspiel gegen WM-Neuling Curaçao mit 7:1. Nur kurz geriet Deutschland beim zwischenzeitlichen 1:1 ins Wackeln. Ansonsten wurde es eine klare Fußballparty gegen den Außenseiter aus der Karibik. Manuel Neuer sagte nach dem Spiel, das sei nicht Brasilien im Halbfinale gewesen, sondern Curaçao im ersten Gruppenspiel. Wichtig sei aber ein guter Start und den habe die Mannschaft geschafft. Außerdem gewann die Elfenbeinküste gegen Ecuador 1:0 und die Niederlande und Japan trennten sich 2:2. Im französischen Evian beginnt heute der G7-Gipfel. Im Mittelpunkt dürften vor allem das Rahmenabkommen zwischen den USA und dem Iran für ein Ende des Krieges sowie der Ukraine-Krieg stehen. Frankreichs Präsident Macron forderte vor dem Treffen, die Straße von Hormuz müsse bedingungslos wieder geöffnet werden. Frankreich sei bereit, dies auch durch eine internationale Marinemission zu begleiten. Die Europäische Union startet heute die Beitrittsverhandlungen mit der Ukraine und Moldau. Möglich wird das nach dem Ende der ungarischen Blockade. Zum Auftakt sollen die beiden Kandidaten zunächst die Rahmenbedingungen für einen EU-Beitritt überreicht bekommen. Experten gehen davon aus, dass ein Beitritt der Ukraine frühestens Mitte der 2030er Jahre realistisch ist. Voraussetzung wäre auch ein Ende des russischen Angriffskrieges. Knapp die Hälfte der Kinder und Jugendlichen in Deutschland lässt sich durch Algorithmen und Influencer zu Online-Käufen verleiten. Das zeigt eine DAK-Umfrage zur Mediensucht. Besonders häufig gekauft werden Lifestyle- und Trendprodukte wie Kleidung, Schuhe und Accessoires. Forscher warnen, junge Menschen seien wegen ihrer Entwicklung besonders anfällig für solche Kaufanreize. Soweit die Meldungen.
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1: Heute vom Norden bis zur Mitte wechselnd bis stark bewölkt. Im Nordosten auch ein paar Schauer. Hier und da können auch Gewitter mit dabei sein. Ansonsten im Süden und Südwesten Sonne und trocken. 16 bis 22 am Oberrhein um 25 Grad.
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0: Guten Morgen, heute am Montag die aktuellen Blitzer für Wassenberg. Heute in Süsterseel auf der Suestra-Straße. In Waldfeucht auf der L228. Blitzer Nummer 3 in Unterbruch, Alte Schmiede. Wir wünschen euch eine gute Fahrt.
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2: Radio für Wassenberg, heute am Montag. Guten Tag.

Hallöchen ins Ländle. Ich hoffe, ihr hattet ein Wochenende, das mindestens so viel zu bieten hatte wie die Röhrmunder Straße hier bei uns in Wassenberg. Denn dort war am Wochenende ausnahmsweise mal Schluss mit normalem Straßenverkehr. Stattdessen hieß es Blaulicht, Einsatzfahrzeuge und jede Menge Begeisterung. Die Freiwillige Feuerwehr Wassenberg hat ihr 125-jähriges Jubiläum gefeiert und gezeigt, was Ehrenamt wirklich bedeutet. Von historischen Fahrzeugen über moderne Technik bis hin zu spannenden Vorführungen, vor allem mit Menschen, auf die man sich seit Generationen verlassen kann. Herzlichen Glückwunsch zu diesem ganz besonderen Jubiläum. Und wenn wir schon bei starken Mannschaftsleistungen sind, die deutsche Fußballnationalmannschaft hat zum Auftakt der Weltmeisterschaft gleich mal ein echtes Ausrufezeichen gesetzt. Mit einem ganz klaren 7:1 Sieg, das muss man sich im Ohr zergehen lassen, 7:1 gegen WM-Neuling Curaçao, ließ das DFB-Team keinen Zweifel daran, dass es bei diesem Turnier einiges vorhat. Wir haben auch einiges vor, so kennt ihr das von uns, die lokale Stunde, heute am Montag.

0: Heute ist unweigerlich Montag.
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0: Und es ist tatsächlich der Tag des Strandkorbs. Der Strandkorb ist doch eine der genialsten deutschen Erfindungen überhaupt. Ein bisschen wie ein Cabrio für Menschen, die keinen Wind in den Haaren mögen. Kaum sitzt man drin, fühlt man sich sofort wie im Urlaub. Selbst wenn draußen eher Nordsee im November als Karibik im Juni angesagt ist, der Strandkorb, der ist Rückzugsort, Sonnenlounge, Windschutz und manchmal auch die perfekte Ausrede, um einfach mal nichts zu tun. Und das ist heutzutage ja fast schon eine Kunst. Also, falls ihr heute keinen echten Strandkorb in Reichweite habt, ist nicht schlimm. Augen zu, Meeresrauschen vorstellen und gedanklich die Füße in den Sand stecken.
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0: Im Übrigen, der Strandkorb, das ist tatsächlich eine deutsche Erfindung. Erfunden wurde er 1882, also vor 144 Jahren, vom Rostocker Korbmacher Wilhelm Bartelmann. Ursprünglich für eine Dame, die trotz Rheuma nicht auf ihren Platz am Meer verzichten wollte. Auch horoskoptechnisch geht es heute ans Meer, an den Strand. Mehr dazu

0: wir gerade den Tag der Strandkorbs gefeiert haben, wird es jetzt höchste Zeit für eine kleine gedankliche Auszeit am Meer. Stellt euch einfach vor, feiner Sand unter den Füßen, eine leichte Brise von der Küste und irgendwo klappert ganz gemütlich ein Strandkorb im Wind. Aber Hand aufs Herz, während die einen direkt in die Wellen springen, suchen die anderen erst einmal den besten Platz in der ersten Reihe mit Meerblick. Manche sammeln Muscheln, andere Sonnenstunden und genau das verraten oft die Sterne. Deshalb werfen wir jetzt einen Blick in unser ganz persönliches Strandhoroskop, welcher Platz am Strand heute für euch reserviert ist, ob eher Sonnencreme oder Regenschirm angesagt sind und welche Überraschungen die Gezeiten des Lebens für euch bereithalten, das verraten wir jetzt.
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2: Heißer Sand am Meeresrand. Träumerische Muschelsucher, wassergrabengeschützte Festungsbauer, waghalsige Draufgänger und der heimelige Familienbetrieb. Also was da alles an Treibgut am Strand zu finden ist. Das Meer kommt aus dem Staunen nicht heraus und wenn es ihm zu bunt wird, zieht er sich einfach zeitweise zurück. Sonne, Sand und Wasser sind für alle da, soll doch jeder damit machen, was er will.
1: Widder.
2: Frisch gewagt und halb ersoffen. Er springt von jeder Klippe, vorzugsweise in unbekannte Gewässer, geht nur ins Wasser, wenn die rote Sturmwarnfahne gehisst ist und vorher überspringt er noch mit sandpanierten Füßen fett eingeölte Strandbenutzer oder trampelt auch gerne mal auf Handtüchern herum. Wenn eine aufmuckt, wird er bei nächster Gelegenheit untergetunkt.
1: Stier.
2: In Sandkuhlen suhlen. Sanfte Dünen, weicher Sand und um die großkarierte Riesenwolldecke ist mit Fähnchen das Revier abgesteckt. So sieht die stierische Küstenidylle aus. Wenn alles so bleibt, er im Lande und die Ostsee verlässlich am Strand, dann braucht er nur noch eine Thermoskanne mit Milchkaffee, gekühlte Sahnetörtchen und vielleicht ja noch was Leckeres im Arm.
1: Zwillinge.
2: Wo Worte mit den Wellen plätschern. Handtuch an Handtuch liegt der Gesprächsstoff im Sand. Der Wind bläst den neuesten Tratsch über die plappernden Zwillinge hinweg und die schnappen wie der lachende Möwenschwarm die fettesten Brocken in der Luft auf. Das Meer spielt Fangen mit ihren hüpfenden Füßen und wenn sie die aktuellen Strandnews unter den Sonnenbadern verbreiten.
1: Krebs.
2: Kuscheln im Strandkorb. Ihr Kinderlein kommet, singt die Mutter und packt das Kleinste mit der größten Kühltasche zusammen in den Bollerwagen. Papa bekommt den Rucksack umgehängt, an dem Eimer, Schäufelchen und die Schwimmweste für den Hund baumeln. Dann zuckeln sie los zum Familienstammplatz, stellen den eigenen Grill auf und ziehen die Gardinen zu.
1: Löwe.
2: Sonnenkönigsfeeling an der Adria. Gut geölt rüstet der Löwe seinen glänzenden Luxuskörper goldbraun am Strand. Er will ans Mittelmeer oder in die Südsee, damit er sich die Sonne bei artgerechtem Wüstenklima auf den Pelz brennen lassen kann. Den gepolsterten Liegestuhl mit Wappenhandtuch belegt, kühle Getränke serviert und vom Palmblattwedler befächert. So mag es Ihre Majestät.
1: Jungfrau.
2: Gesunder Meerblick. In voll gepinkelter Brühe baden, angedockte Quallen abzupfen und dann noch gefährliche UV-Strahlen anfangen? Nein, das ist nichts für die peinlich reinliche Jungfrau. Die bleibt klugerweise im Hotelzimmer und betrachtet das Strandgeschehen kritisch durchs Glas. Ins Freie geht sie nur nachts und dann mit Sonnenmilchfaktor extra stark, dreifach gecremt.
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0: Mehr Meer, mehr Strand, gleich bei uns.

0: merkt schon, am Strand des Lebens ist heute einiges los. Die einen haben bereits ihren Lieblingsplatz im Strandkorb gefunden, andere suchen noch nach der perfekten Welle oder aber den schönsten Fleckchen Sonne. Aber keine Sorge, die Sterne haben natürlich noch nicht alle Karten auf den berühmten Tisch gelegt. Jetzt kommen diejenigen an die Reihe, die bisher noch entspannt am Strandbuffet standen, Muscheln gesammelt oder einfach dem Meeresrauschen gelauscht haben. Schauen wir also, was die kosmische Strandaufsicht für die verbleibenden 6 Sternzeichen bereithält. Wird es ein Tag für Sonnenbaden, Abenteuer am Wasser oder vielleicht für einen kleinen Flirt an der Strandpromenade? Hier sind sie, die letzten 6 Sternzeichen.
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2: Samtpfoten geeignet. In der malerischen Bucht könnte man auf weichen Sohlen und weißem Feinsand Händchen haltend in kristallklares Wasser hinein und dem Sonnenaufgang entgegentänzeln. Die Wellen säuseln leise Aloha und jede Single-Waage sucht sich nun schleunigst einen Partner, weil so viel Ansichtskartenschönheit nur als Liebespaar zu ertragen ist.
1: Skorpion.
2: Stille Wasser gründeln tief. Raus aus den seicht lauwarmen Strandstreifen, hinein ins Bodenlose. Wenn der Skorpion als Wracktaucher in verrosteten Schiffsrümpfen nach versunkenen Schätzen fahndet, wird er todsicher fündig. Aber nicht jede alte Fregatte ist ihm wertvoll. Und dass er unmittelbar vor dem Abflug die Schwiegermutter im Sand verbuddelt hat, nimmt man ihm übel.
1: Schütze.
2: Die perfekte Welle. An der Pazifikküste schwingt sich der Schütze auf sein Surfbrett, reitet abenteuerlustig den höchsten Wogen entgegen, stürzt sich begeistert voller Elan ins Wellental und wird von riesigen Wassermassen überrollt. Wenn ihn das Meer kräftig ausgewogen wieder an den Strand gespuckt hat, besteigt er ein edles Pferd und macht unverdrossen den nächsten Ausritt.
1: Steinbock.
2: My home is a Sandburg. Die trutzige Festung ist mit einer Geröllumfriedung geschützt. An jedem Türmchen weht ein patriotischer Wimpel in der steifen Brise und der Steinbock sitzt als Bewacher kerzengerade auf dem akkurat gefalteten Handtuch. Ins Wasser geht er nur, wenn schon Eisbröckchen darin herumschwimmen. Man will ja schließlich nicht verweichlichen.
1: Wassermann.
2: Nasse Überraschung. Wo die Nordseewellen fehlen an dem Strand, da wirft sich der experimentierfreudige Wassermann in den Friesenerz und startet seine ganz persönliche Wattwanderung. Der unkonventionelle Typ hält nichts von Tidenplänen oder strengen Vorschriften, läuft eigenwillig in die wasserlose Weite und bräuchte jetzt dringend einen genialen Einfall.
1: Fische.
2: Soweit die Flossen tragen. Wo kommt es her? Wo geht es hin? Wo ist es jetzt? Ob sich das Fischlein die Frage selbst stellt oder den Ozean meint, weiß es nicht, weiß es selbst nicht. Es wandert tagelang träumend, in sich versunken an einsamen Stränden entlang, sucht am Atlantik das verlorene Atlantis oder Muscheln. Und falls es jemand zurückfindet, schreibt es sehnsuchtsvolle Gedichte übers Meer.
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0: Wir bleiben gleich ein wenig beim Thema Urlaub clever planen. Kleine Vorteile mit großer Wirkung.

0: 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Mehr dazu von Gerrit Zienicke.
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0: Heute ein toller Tipp für alle kleinen Entdecker und Umweltforscher bei der Firma Schönmakers. Hier bei uns in Wassenberg heißt es morgen. Heute für morgen sorgen und zwar beim Workshop Luftikus. Als zertifizierter Entsorgungsfachbetrieb setzt Schönmakers auf Innovation, Umweltschutz und eine moderne Kreislaufwirtschaft. Spielerisch und spannend können Kinder ab 6 Jahren dabei erfahren, warum Nachhaltigkeit und der richtige Umgang mit Ressourcen so wichtig sind. Der Workshop erfindet statt morgen von 16 bis 17:30 Uhr auf dem Gelände von Schönmakers an der Lotforsterstraße 12. Wichtig, eine erwachsene Begleitperson muss dabei sein und alle Teilnehmer sollten eine Warnweste tragen. Weitere Informationen und die Anmeldung unter wassenberg-erleben.de. Viel Spaß beim Entdecken, Lernen und Mitmachen.
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0: Uns kann man schreiben, wir freuen uns. Redaktion @novumfm.de.

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1: Mit Michael Daub. Guten Tag. Die deutsche Fußballnationalmannschaft ist mit einem Schützenfest in die WM gestartet. Das DFB-Team gewann sein erstes Gruppenspiel in Houston klar mit 7:1 gegen Außenseiter Curaçao. Deutschland erwischte einen Traumstart mit einem frühen Tor von Mecha. Danach verlor die Mannschaft kurz den Faden. Curaçao kam durch Krominia zu einem 1:1. Anschließend lief das Spiel aber fast nur noch in eine Richtung. Schlotterbeck und Havertz per Elfmeter stellten noch vor der Pause auf 3:1. Nach dem Wechsel erhöhten Musiala, Brown, Undav und noch einmal Havertz auf 7:1. Im Duell der beiden nächsten deutschen Gegner setzte sich die Elfenbeinküste durch. Die Westafrikaner gewannen durch ein spätes Tor mit 1:0 gegen Ecuador. Außerdem trennten sich die Niederlande und Japan 2:2. Die USA und der Iran haben sich nach langem Hin und Her auf ein Friedensabkommen geeinigt. Das teilten Vermittler Pakistan und US-Präsident Trump mit. Beide Seiten hätten die sofortige und dauerhafte Einstellung der militärischen Operationen an allen Fronten erklärt. Trump ordnete nach eigenen Angaben außerdem das Ende der US-Seeblockade in der Straße von Hormuz an. Auch der Iran werde die wichtige Handelsroute wieder öffnen. Die offizielle Unterzeichnung ist für kommenden Freitag in der Schweiz geplant. Marmelade darf in Deutschland ab heute offiziell wieder Marmelade heißen. Damit wird eine EU-Richtlinie umgesetzt. Bisher durften nur Produkte aus Zitrusfrüchten so bezeichnet werden. Alles andere galt als Konfitüre. Außerdem müssen bei Honig künftig alle Ursprungsländer angegeben werden. Lewis Hamilton hat den großen Preis von Katalonien gewonnen. Der Ferrari-Pilot setzte sich überraschend vor George Russell im Mercedes und Weltmeister Lando Norris im McLaren durch. WM-Spitzenreiter Kimi Antonelli schied kurz vor dem Ziel wegen eines technischen Defekts aus. Soweit die Meldungen.
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2: Heute vom Norden bis zur Mitte wechselnd bis stark bewölkt. Im Nordosten auch ein paar Schauer. Hier und da können auch Gewitter mit dabei sein. Ansonsten im Süden und Südwesten Sonne und trocken. 16 bis 22, am Oberrhein um 25 Grad.
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Guten Morgen, heute am Montag die aktuellen Blitzer für Wassenberg. Heute in Süsterseel auf der Suestra-Straße. In Waldfeucht auf der L228. Blitzer Nummer 3 in Unterbruch, Alte Schmiede. Wir wünschen euch eine gute Fahrt.

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1: Maximal mit den maximal besten Maxis zwischen 10 und 12. Einen schönen guten Morgen. Ich bin Thomas Randerath. Ihr hört Novum FM für Wassenberg auf der 97.1.
0: Hallo Birgelin.

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0: mit Michael Daub. In Geilenkirchen ist am Sonntagmorgen neben einem Radweg ein Toter gefunden worden. Es handelt sich um einen 37 Jahre alten Mann, der auf einem Fahrrad unterwegs war. Laut Polizei entdeckte ein Zeuge den leblosen Körper in einer Böschung. Die verständigten Rettungskräfte versuchten vergeblich, den Mann wiederzubeleben. Die Umstände des Todesfalls bleiben zunächst unklar. Der Naturschutzbund NRW ruft wieder zur Zählaktion Schmetterlingszeit auf. Ab heute und bis zum 15. Juli können interessierte Schmetterlinge beobachten und zählen. Gemeldet wird pro Tag jeweils die höchste Zahl einer Art. Wer also morgens 3 und abends 4 Zitronenfalter sieht, trägt 4 ein. Eine Zählhilfe des NABU soll beim Erkennen der häufigsten Arten helfen. Mit der Aktion will der Naturschutzbund herausfinden, welche Schmetterlinge im Siedlungsbereich noch vorkommen und wie sich ihre Bestände entwickeln. Die Ergebnisse können bis zum 22. Juli online gemeldet werden. Soweit die Meldungen.
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0: Bei uns in der Region in der Nacht weiterhin viele Wolken, teilweise leichter Regen. Im Laufe der Nacht lässt das Ganze aber nach. Tiefstwerte um 12 Grad. Im Laufe des Tages erstmal noch wolkig und etwas Regen. Im Laufe des Tages klart es auf, Temperaturen um 20 Grad.
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Das war's für mich natürlich nur für heute. Ich verabschiede mich und wünsche euch noch viel Spaß mit unserem Programm. Wir hören uns, euer Thomas Randerath.

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1: Mit Michael Daub. Guten Tag. Die deutsche Fußballnationalmannschaft ist mit einem Schützenfest in die WM gestartet. Das DFB-Team gewann sein erstes Gruppenspiel in Houston klar mit 7:1 gegen Außenseiter Curaçao. Deutschland erwischte einen Traumstart mit einem frühen Tor von Mecha. Danach verlor die Mannschaft kurz den Faden. Curaçao kam durch Krominia zu einem 1:1. Anschließend lief das Spiel aber fast nur noch in eine Richtung. Schlotterbeck und Havertz per Elfmeter stellten noch vor der Pause auf 3:1. Nach dem Wechsel erhöhten Musiala, Brown, Undav und noch einmal Havertz auf 7:1. Im Duell der beiden nächsten deutschen Gegner setzte sich die Elfenbeinküste durch. Die Westafrikaner gewannen durch ein spätes Tor mit 1:0 gegen Ecuador. Außerdem trennten sich die Niederlande und Japan 2:2. Die USA und der Iran haben sich nach langem Hin und Her auf ein Friedensabkommen geeinigt. Das teilten Vermittler Pakistan und US-Präsident Trump mit. Beide Seiten hätten die sofortige und dauerhafte Einstellung der militärischen Operationen an allen Fronten erklärt. Trump ordnete nach eigenen Angaben außerdem das Ende der US-Seeblockade in der Straße von Hormuz an. Auch der Iran werde die wichtige Handelsroute wieder öffnen. Die offizielle Unterzeichnung ist für kommenden Freitag in der Schweiz geplant. Marmelade darf in Deutschland ab heute offiziell wieder Marmelade heißen. Damit wird eine EU-Richtlinie umgesetzt. Bisher durften nur Produkte aus Zitrusfrüchten so bezeichnet werden. Alles andere galt als Konfitüre. Außerdem müssen bei Honig künftig alle Ursprungsländer angegeben werden. Lewis Hamilton hat den großen Preis von Katalonien gewonnen. Der Ferrari-Pilot setzte sich überraschend vor George Russell im Mercedes und Weltmeister Lando Norris im McLaren durch. WM-Spitzenreiter Kimi Antonelli schied kurz vor dem Ziel wegen eines technischen Defekts aus. Soweit die Meldungen.
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2: Heute vom Norden bis zur Mitte wechselnd bis stark bewölkt. Im Nordosten auch ein paar Schauer. Hier und da können auch Gewitter mit dabei sein. Ansonsten im Süden und Südwesten Sonne und trocken. 16 bis 22, am Oberrhein um 25 Grad.
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So hörte sich Fußball vor 48 Jahren an, im Jahr 1978. Udo Jürgens und die Fußballnationalmannschaft aus Deutschland. Buenos Dias, Argentina. Und ich sag Buenos Dias, Novum FM 97.1 mit euch bei der Arbeit mit den WM-Hits. Naja, da ist jetzt ein bisschen schneller gemacht, da bummst gleich wieder. Ist aber was anderes als 1978. Das Karneval de Paris von Dario G. Hallöchen.

Man wollte dieses Latin-Feeling so ein bisschen mit reinbekommen mit Ricky Martin und La Copa de la Vida. The Cup of Life hat es in der englischen Version geheißen und war auch in Bezug auf Fußball sehr erfolgreich. Es begab sich im Jahr 1990, das ist jetzt mittlerweile 36 Jahre her. Wer es aktuell gewinnt, wissen wir nicht im Fußball, aber damals wissen wir, wer gewonnen hat, nämlich wir in Italien. Edoardo Bennato zusammen mit Gianna Nannini, Un'estate Italiana, war für mich einer, den man immer mal wieder hören kann, auch außerhalb vom Fußball.

jetzt nicht so der direkte WM-Hit, aber hat was mit Fußball zu tun und wird in vielen Stadien noch gespielt. Die Three Lions, Battle Skinner und The Lightning Seeds hier auf 97.1 Novum FM. Wir hatten auch deutsche Lieder.

Es hat ja erst angefangen mit der Fußball-Weltmeisterschaft 2026 und die Spiele, die angesetzt sind nach unserer Sendung, sind für heute 18 Uhr Spanien gegen Kap Verde und Belgien Ägypten um 21 Uhr, Spanien Kap Verde um 18 Uhr und dann gibt's noch zu sehen am Dienstag in der Nacht ab 0 Uhr Saudi-Arabien gegen Uruguay, Iran gegen Neuseeland dann um 3 Uhr unserer Zeit und am Dienstagabend dann ab 21 Uhr Frankreich-Senegal. Deutschland ist dann wieder dran am 20.06. abends um 22 Uhr.

Das wundert mich. Normalerweise muss er immer seinen Namen sagen. Wie heißt der junge Mann? Jason Derulo und Colors. Das war für 2018 die WM, war das der Werbehit für einen Softdrinkhersteller. Vorwiegend rote Verpackung mit weißem Schriftzug und das war schon ein paar Jährchen her. Ganz bezaubernd kam sie damals daher. Nelly Furtado, Forza.

Und zwar nicht für die Weltmeisterschaft, aber der Fußballbezug ist trotzdem da von Nelly Furtado. Es war die Europameisterschaft im Jahr 2004. Forza und Nelly Furtado.

Ach ja, heute so alles, was mit Fußball in Bezug steht, weil es ist WM und da gab's Claudia Letté, hat sich zusammengetan mit Pitbull und Jennifer Lopez. Das war 2014 der FIFA World Cup Song We Are One, Ole Ola. Und 4 Jahre später war Nicky Jam dran.

offizielle Sommermärchen-Hit waren die Sporties. Sportfreunde Stiller 54, 74, 90, 2006. Und den Maskottchensong, den habe ich jetzt für euch zum Abschluss. In dem Sinne, seid schön anständig. Französischer Produzent, DJ Bob Sinclair. Und die Love Generation, das war der Maskottchensong für Guleo mit seinem Ball Pille. Wir erinnern uns, Löwe ohne Hose. Und tschüss.

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1: Mit Michael Daub. Die deutsche Fußballnationalmannschaft ist mit einem klaren Sieg in die WM gestartet. In Houston gewann die DFB-Elf ihr erstes Gruppenspiel gegen WM-Neuling Curaçao mit 7:1. Nur kurz geriet Deutschland beim zwischenzeitlichen 1:1 ins Wackeln. Ansonsten wurde es eine klare Fußballparty gegen den Außenseiter aus der Karibik. Manuel Neuer sagte nach dem Spiel, das sei nicht Brasilien im Halbfinale gewesen, sondern Curaçao im ersten Gruppenspiel. Wichtig sei aber ein guter Start und den habe die Mannschaft geschafft. Außerdem gewann die Elfenbeinküste gegen Ecuador 1:0 und die Niederlande und Japan trennten sich 2:2. Im französischen Evian beginnt heute der G7-Gipfel. Im Mittelpunkt dürften vor allem das Rahmenabkommen zwischen den USA und dem Iran für ein Ende des Krieges sowie der Ukraine-Krieg stehen. Frankreichs Präsident Macron forderte vor dem Treffen, die Straße von Hormuz müsse bedingungslos wieder geöffnet werden. Frankreich sei bereit, dies auch durch eine internationale Marinemission zu begleiten. Die Europäische Union startet heute die Beitrittsverhandlungen mit der Ukraine und Moldau. Möglich wird das nach dem Ende der ungarischen Blockade. Zum Auftakt sollen die beiden Kandidaten zunächst die Rahmenbedingungen für einen EU-Beitritt überreicht bekommen. Experten gehen davon aus, dass ein Beitritt der Ukraine frühestens Mitte der 2030er Jahre realistisch ist. Voraussetzung wäre auch ein Ende des russischen Angriffskrieges. Knapp die Hälfte der Kinder und Jugendlichen in Deutschland lässt sich durch Algorithmen und Influencer zu Online-Käufen verleiten. Das zeigt eine DAK-Umfrage zur Mediensucht. Besonders häufig gekauft werden Lifestyle- und Trendprodukte wie Kleidung, Schuhe und Accessoires. Forscher warnen, junge Menschen seien wegen ihrer Entwicklung besonders anfällig für solche Kaufanreize. Soweit die Meldungen.
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1: Heute vom Norden bis zur Mitte wechselnd bis stark bewölkt. Im Nordosten auch ein paar Schauer. Hier und da können auch Gewitter mit dabei sein. Ansonsten im Süden und Südwesten Sonne und trocken. 16 bis 22 am Oberrhein um 25 Grad.
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1: Mit Michael Daub. Die deutsche Fußballnationalmannschaft ist mit einem klaren Sieg in die WM gestartet. In Houston gewann die DFB 11 ihr erstes Gruppenspiel gegen WM-Neuling Curaçao mit 7:1.

0: Nur kurz geriet Deutschland beim zwischenzeitlichen 1:1 ins Wackeln. Ansonsten wurde es eine klare Fußballparty gegen den Außenseiter aus der Karibik. Manuel Neuer sagte nach dem Spiel, das sei nicht Brasilien im Halbfinale gewesen, sondern Curaçao im ersten Gruppenspiel. Wichtig sei aber ein guter Start und den habe die Mannschaft geschafft. Außerdem gewann die Elfenbeinküste gegen Ecuador 1:0 und die Niederlande und Japan trennten sich 2:2. Im französischen Evian beginnt heute der G7-Gipfel. Im Mittelpunkt dürften vor allem das Rahmenabkommen zwischen den USA und dem Iran für ein Ende des Krieges sowie der Ukraine-Krieg stehen. Frankreichs Präsident Macron forderte vor dem Treffen, die Straße von Hormuz müsse bedingungslos wieder geöffnet werden. Frankreich sei bereit, dies auch durch eine internationale Marinemission zu begleiten. Die Europäische Union startet heute die Beitrittsverhandlungen mit der Ukraine und Moldau. Möglich wird das nach dem Ende der ungarischen Blockade. Zum Auftakt sollen die beiden Kandidaten zunächst die Rahmenbedingungen für einen EU-Beitritt überreicht bekommen. Experten gehen davon aus, dass ein Beitritt der Ukraine frühestens Mitte der 2030er Jahre realistisch ist. Voraussetzung wäre auch ein Ende des russischen Angriffskrieges. Knapp die Hälfte der Kinder und Jugendlichen in Deutschland lässt sich durch Algorithmen und Influencer zu Online-Käufen verleiten. Das zeigt eine DAK-Umfrage zur Mediensucht. Besonders häufig gekauft werden Lifestyle- und Trendprodukte wie Kleidung, Schuhe und Accessoires. Forscher warnen, junge Menschen seien wegen ihrer Entwicklung besonders anfällig für solche Kaufanreize. Soweit die Meldungen.
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0: Heute vom Norden bis zur Mitte wechselnd bis stark bewölkt. Im Nordosten auch ein paar Schauer. Hier und da können auch Gewitter mit dabei sein. Ansonsten im Süden und Südwesten Sonne und trocken. 16 bis 22, am Oberrhein um 25 Grad.
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1: Mit Michael Daub. In Geilenkirchen ist am Sonntagmorgen neben einem Radweg ein Toter gefunden worden. Es handelt sich um einen 37 Jahre alten Mann, der auf einem Fahrrad unterwegs war. Laut Polizei entdeckte ein Zeuge den leblosen Körper in einer Böschung. Die verständigten Rettungskräfte versuchten vergeblich, den Mann wiederzubeleben. Die Umstände des Todesfalls bleiben zunächst unklar. Der Naturschutzbund NRW ruft wieder zur Zählaktion Schmetterlingszeit auf. Ab heute und bis zum 15. Juli können interessierte Schmetterlinge beobachten und zählen. Gemeldet wird pro Tag jeweils die höchste Zahl einer Art. Wer also morgens 3 und abends 4 Zitronenfalter sieht, trägt 4 ein. Eine Zählhilfe des NABU soll beim Erkennen der häufigsten Arten helfen. Mit der Aktion will der Naturschutzbund herausfinden, welche Schmetterlinge im Siedlungsbereich noch vorkommen und wie sich ihre Bestände entwickeln. Die Ergebnisse können bis zum 22. Juli online gemeldet werden. Soweit die Meldungen.
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1: Bei uns in der Region in der Nacht weiterhin viele Wolken, teilweise leichter Regen. Im Laufe der Nacht lässt das Ganze aber nach. Tiefstwerte um 12 Grad. Im Laufe des Tages erstmal noch wolkig und etwas Regen. Im Laufe des Tages klart es auf. Temperaturen um 20 Grad.
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1: Mit Michael Daub. Bei den Fluggastrechten kommen Änderungen auf Reisende zu. Vertreter der EU-Abgeordneten haben der Reform jetzt offiziell zugestimmt. Neu ist, Flugpreise müssen künftig inklusive Handgepäck angezeigt werden. Außerdem dürfen Airlines keine Gebühren mehr verlangen, damit Kinder im Flugzeug neben ihren Eltern sitzen. Bei Entschädigungen wegen Verspätungen bleibt es dagegen bei der bisherigen Regel. Je nach Flugstrecke gibt es ab 3 Stunden Verspätung 250 bis 600 Euro. Trotz des Abkommens zwischen den USA und dem Iran warnt Bundestagsvizepräsident Nuripur davor, die Menschen im Iran zu vergessen. Der Rheinischen Post sagte er, ein Abkommen beseitige weder die katastrophale Menschenrechtslage noch die Aggression des Regimes. Der Deal zwischen Washington und Teheran

0: unter anderem eine Verlängerung der Waffenruhe und die Wiedereröffnung der Straße von Hormuz vor. Nach Australien will auch Großbritannien soziale Medien für Kinder unter 16 verbieten. Premierminister Starmer sagte, soziale Medien machten Kinder unglücklich. Außerdem kündigte er strengere Maßnahmen bei Gaming- und Livestreaming-Plattformen an. Auch in Deutschland wird über ein mögliches Social-Media-Verbot für Kinder immer wieder diskutiert. WLAN-Router in privaten Haushalten könnten künftig stärker überprüft werden. Während das Mobilfunknetz in der EU mit speziellen Sicherheitsvorschriften vor Spionage und Sabotage geschützt wird, gelten für Heimnetzwerke bislang keine vergleichbaren Regeln. Einige Hersteller fordern deshalb schärfere Kontrollen. Hintergrund sind Sorgen vor möglichen Sicherheitsrisiken durch Geräte, die von außen über das Netzwerk aktualisiert und gewartet werden können. Der Marktanteil chinesischer Hersteller liegt in diesem Bereich bei knapp 40%. Im Saarland starten heute Abend die nationalen Spiele der Special Olympics. Rund 4.300 Athletinnen und Athleten gehen an den Start. In 20 Sportarten messen sich Menschen mit geistiger Behinderung. Zu den Wettkämpfen werden rund 16.000 Zuschauerinnen und Zuschauer erwartet. Soweit die Meldungen.
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0: Heute vom Norden bis zur Mitte wechselnd bis stark bewölkt. Im Nordosten auch ein paar Schauer. Hier und da können auch Gewitter mit dabei sein. Ansonsten im Süden und Südwesten Sonne und trocken. 16 bis 22, am Oberrhein um 25 Grad.
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1: Mit Michael Daub. Bei den Fluggastrechten kommen Änderungen auf Reisende zu. Vertreter der EU-Abgeordneten haben der Reform jetzt offiziell zugestimmt. Neu ist, Flugpreise müssen künftig inklusive Handgepäck angezeigt werden. Außerdem dürfen Airlines keine Gebühren mehr verlangen, damit Kinder im Flugzeug neben ihren Eltern sitzen. Bei Entschädigungen wegen Verspätungen bleibt es dagegen bei der bisherigen Regel. Je nach Flugstrecke gibt es ab 3 Stunden Verspätung 250 bis 600 Euro. Trotz des Abkommens zwischen den USA und dem Iran warnt Bundestagsvizepräsident Nuripur davor, die Menschen im Iran zu vergessen. Der Rheinischen Post sagte er, ein Abkommen beseitige weder die katastrophale Menschenrechtslage noch die Aggression des Regimes. Der Deal zwischen Washington und Teheran sieht unter anderem eine Verlängerung der Waffenruhe und die Wiedereröffnung der Straße von Hormuz vor. Nach Australien will auch Großbritannien soziale Medien für Kinder unter 16 verbieten. Premierminister Starmer sagte, soziale Medien machten Kinder unglücklich. Außerdem kündigte er strengere Maßnahmen bei Gaming- und Livestreaming-Plattformen an. Auch in Deutschland wird über ein mögliches Social-Media-Verbot für Kinder immer wieder diskutiert. WLAN-Router in privaten Haushalten könnten künftig stärker überprüft werden. Während das Mobilfunknetz in der EU mit speziellen Sicherheitsvorschriften vor Spionage und Sabotage geschützt wird, gelten für Heimnetzwerke bislang

0: keine vergleichbaren Regeln. Einige Hersteller fordern deshalb schärfere Kontrollen. Hintergrund sind Sorgen vor möglichen Sicherheitsrisiken durch Geräte, die von außen über das Netzwerk aktualisiert und gewartet werden können. Der Marktanteil chinesischer Hersteller liegt in diesem Bereich bei knapp 40%. Im Saarland starten heute Abend die nationalen Spiele der Special Olympics. Rund 4.300 Athletinnen und Athleten gehen an den Start. In 20 Sportarten messen sich Menschen mit geistiger Behinderung. Zu den Wettkämpfen werden rund 16.000 Zuschauerinnen und Zuschauer erwartet. Soweit die Meldungen.
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0: Heute vom Norden bis zur Mitte wechselnd bis stark bewölkt. Im Nordosten auch ein paar Schauer. Hier und da können auch Gewitter mit dabei sein. Ansonsten im Süden und Südwesten Sonne und trocken. 16 bis 22, am Oberrhein um 25 Grad.
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1: Mit Michael Daub, hallo. Die Bildungschancen in Deutschland hängen weiter stark von Herkunft und familiären Umständen ab. Das zeigt der neue nationale Bildungsbericht. Bildungsministerin Karin Prien sagte, die Bildungsschere gehe nicht mehr zu. Besonders schlecht stehen die Chancen demnach für Kinder von Alleinerziehenden und für Kinder mit Migrationshintergrund. EU-Parlament und Mitgliedstaaten haben sich auf eine Reform der Fluggastrechte geeinigt. Flugpreise müssen künftig inklusive Handgepäck angezeigt werden. Außerdem dürfen Airlines keine Gebühren mehr verlangen, damit Kinder im Flugzeug neben ihren Eltern sitzen. Bei Entschädigungen wegen Verspätungen bleibt es bei der bisherigen Regelung. Je nach Flugstrecke gibt es ab 3 Stunden Verspätung 250 bis 600 Euro. Das Rahmenabkommen zwischen den USA und dem Iran ist gerade erst verkündet. Da spricht US-Präsident Trump schon wieder neue Drohungen aus. Sollten die Atomverhandlungen mit Teheran scheitern, dann würden die USA den Iran wieder angreifen, sagte Trump der New York Times. Außerdem kündigte er an, die USA würden dann zu Wächtern des Nahen Ostens werden. Das Abkommen soll am Freitag in der Schweiz unterzeichnet werden. Im Prozess um den Sorgerechtsstreit der Steakhouse-Erbin Christina Block hat der mutmaßliche Anführer der Kindesentführer ausgesagt. Er bestätigte vor Gericht, Block habe ihn beauftragt. Nach seiner Aussage traf er sich kurz vorher mit ihr in einem Hotel. Block bestreitet die Vorwürfe. Der 68-Jährige hatte für seine Aussage in Deutschland sicheres Geleit bekommen. Die aus der Serie Alf bekannte Schauspielerin Ansgie Dean ist tot. Sie starb im Alter von 77 Jahren. Berühmt wurde sie als Kate Tanner, die Familienmutter in der Kultserie aus den 1980er und 90er Jahren. Nach ihrer Schauspielkarriere arbeitete sie unter anderem als Antiquitätenhändlerin und Ausstatterin in Los Angeles. Soweit die Meldungen.
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1: Heute vom Norden bis zur Mitte wechselnd bis stark bewölkt. Im Nordosten auch ein paar Schauer. Hier und da können auch Gewitter mit dabei sein. Ansonsten im Süden und Südwesten

0: Sonne und trocken, 16 bis 22, am Oberrhein um 25 Grad.
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0: mit Tanja Daub. Zum Tag der Gebäudereinigung am heutigen Montag fordert die Gewerkschaft IG Bau mehr Anerkennung und bessere Bezahlung für Beschäftigte der Reinigungsbranche. Nach Angaben der Gewerkschaft arbeiten im Kreis Heinsberg rund 1670 Menschen im Gebäudereinigerhandwerk. Die IG Bau warnt vor niedrigen Löhnen und dem Risiko von Altersarmut und fordert deshalb bessere Arbeits- und Einkommensbedingungen für die Beschäftigten. Ein 37-jähriger Radfahrer ist am frühen Morgen in Geilenkirchen tot aufgefunden worden. Ein Zeuge entdeckte den Mann gegen 4.15 Uhr leblos in einer Böschung nahe eines Radwegs an der Landstraße und alarmierte die Polizei sowie den Rettungsdienst. Trotz längerer Reanimationsmaßnahmen konnte nur noch der Tod des Mannes festgestellt werden. Die genauen Umstände sind bislang unklar, die Ermittlungen dauern an. Die städtische Kita Pusteblume in Schafhausen feiert am 20. Juni ihr 30-jähriges Bestehen. Aus diesem Anlass lädt die Einrichtung von 11 bis 17 Uhr zu einem Jubiläumsfest ein. Neben einem Eröffnungsprogramm mit Beiträgen der Kinder sind musikalische Auftritte örtlicher Vereine geplant. Für Familien gibt es zudem zahlreiche Spiel- und Mitmachangebote sowie ein gastronomisches Angebot. Auch die Feuerwehr beteiligt sich mit einer Fahrzeugausstellung am Fest. Soweit die Meldungen.
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0: Vom Nachmittag bis zum Abend gibt es viele dichte Wolken hier bei uns im Kreis Heinsberg. Maximal 19 Grad werden am Tag erreicht. Die gute Nachricht ist aber, es bleibt bis in die Nacht hinein trocken. In der Nacht erreichen die Tiefstwerte dann noch bis zu 15 Grad. Der Tag morgen startet dann mit einem Wechsel aus Sonne und Wolken. Die weiteren Aussichten, die nächsten Tage ist durchaus ein bisschen Regen möglich hier bei uns. Zwischendrin gibt es aber immer wieder sonnige Abschnitte. Donnerstag wird es dann heiß bei bis zu 31 Grad und viel Sonne.
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1: Mit Michael Daub, hallo. Die Bildungschancen in Deutschland hängen weiter stark von Herkunft und familiären Umständen ab. Das zeigt der neue nationale Bildungsbericht. Bildungsministerin Karin Prien sagte, die Bildungsschere gehe nicht mehr zu. Besonders schlecht stehen die Chancen demnach für Kinder von Alleinerziehenden und für Kinder mit Migrationshintergrund. EU-Parlament und Mitgliedstaaten haben sich auf eine Reform der Fluggastrechte geeinigt. Flugpreise müssen künftig inklusive Handgepäck angezeigt werden. Außerdem dürfen Airlines keine Gebühren mehr verlangen, damit Kinder im Flugzeug neben ihren Eltern sitzen. Bei Entschädigungen wegen Verspätungen bleibt es bei der bisherigen Regelung. Je nach Flugstrecke gibt es ab 3 Stunden Verspätung 250 bis 600 Euro. Das Rahmenabkommen zwischen den USA und dem Iran ist gerade erst verkündet. Da spricht US-Präsident Trump schon wieder neue Drohungen aus. Sollten die Atomverhandlungen mit Teheran scheitern, dann würden die USA den Iran wieder angreifen, sagte Trump der New York Times. Außerdem kündigte er an, die USA würden dann zu Wächtern des Nahen Ostens werden. Das Abkommen soll am Freitag in der Schweiz unterzeichnet werden. Im Prozess um den Sorgerechtsstreit der Steakhouse-Erbin Christina Block hat der mutmaßliche Anführer der Kindesentführer ausgesagt. Er bestätigte vor Gericht, Block habe ihn beauftragt. Nach seiner Aussage traf er sich kurz vorher mit ihr in einem Hotel. Block bestreitet die Vorwürfe. Der 68-Jährige hatte für seine Aussage in Deutschland sicheres Geleit bekommen. Die aus der Serie Alf bekannte Schauspielerin Anne Skedeen ist tot. Sie starb im Alter von 77 Jahren. Berühmt wurde sie als Kate Tanner, die Familienmutter in der Kultserie aus den 1980er und 90er Jahren. Nach ihrer Schauspielkarriere arbeitete sie unter anderem als Antiquitätenhändlerin und Ausstatterin in Los Angeles. Soweit die Meldungen.
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1: Heute vom Norden bis zur Mitte wechselnd bis stark bewölkt. Im Nordosten auch ein paar Schauer. Hier und da können auch Gewitter mit dabei sein. Ansonsten im Süden und Südwesten Sonne und trocken. 16 bis 22, am Oberrhein um 25 Grad.
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Hallöchen ins Ländle. Ich hoffe, ihr hattet ein Wochenende, das mindestens so viel zu bieten hatte wie die Röhrmunder Straße hier bei uns in Bassenberg. Denn dort war am Wochenende ausnahmsweise mal Schluss mit normalem Straßenverkehr. Stattdessen hieß es Blaulicht, Einsatzfahrzeuge und jede Menge Begeisterung. Die Freiwillige Feuerwehr Bassenberg hat ihr 125-jähriges Jubiläum gefeiert und gezeigt, was Ehrenamt wirklich bedeutet. Von historischen Fahrzeugen über moderne Technik bis hin zu spannenden Vorführungen, vor allem mit Menschen, auf die man sich seit Generationen verlassen kann. Herzlichen Glückwunsch zu diesem ganz besonderen Jubiläum. Und wenn wir schon bei starken Mannschaftsleistungen sind, die deutsche Fußballnationalmannschaft hat zum Auftakt der Weltmeisterschaft gleich mal ein echtes Ausrufezeichen gesetzt. Mit einem ganz klaren 7:1-Sieg, das muss man sich im Ohr zergehen lassen, 7:1 gegen WM-Neuling Curaçao, ließ das DFB-Team keinen Zweifel daran, dass es bei diesem Turnier einiges vorhat. Wir haben auch einiges vor, so kennt ihr das von uns. Die lokale Stunde, heute am Montag.

0: Heute ist unweigerlich Montag.
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0: Und es ist tatsächlich der Tag des Strandkorbs. Der Strandkorb ist doch eine der genialsten deutschen Erfindungen überhaupt. Ein bisschen wie ein Cabrio für Menschen, die keinen Wind in den Haaren mögen. Kaum sitzt man drin, fühlt man sich sofort wie im Urlaub. Selbst wenn draußen eher Nordsee im November als Karibik im Juni angesagt ist, der Strandkorb, der ist Rückzugsort, Sonnenlounge, Windschutz und manchmal auch die perfekte Ausrede, um einfach mal nichts zu tun. Und das ist heutzutage ja fast schon eine Kunst. Also, falls ihr heute keinen echten Strandkorb in Reichweite habt, ist nicht schlimm. Augen zu, Meeresrauschen vorstellen und gedanklich die Füße in den Sand stecken.
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0: Im Übrigen, der Strandkorb, das ist tatsächlich eine deutsche Erfindung. Erfunden wurde 1882, also vor 144 Jahren, vom Rostocker Korbmacher Wilhelm Bartelmann. Ursprünglich für eine Dame, die trotz Rheuma nicht auf ihren Platz am Meer verzichten wollte. Auch horoskoptechnisch geht es heute ans Meer, an den Strand. Mehr dazu

0: wir gerade den Tag der Strandkorbs gefeiert haben, wird es jetzt höchste Zeit für eine kleine gedankliche Auszeit am Meer. Stellt euch einfach vor, feiner Sand unter den Füßen, eine leichte Brise von der Küste und irgendwo klappert ganz gemütlich ein Strandkorb im Wind. Aber Hand aufs Herz, während die einen direkt in die Wellen springen, suchen die anderen erst einmal den besten Platz in der ersten Reihe mit Meerblick. Manche sammeln Muscheln, andere Sonnenstunden und genau das verraten oft die Sterne. Deshalb werfen wir jetzt einen Blick in unser ganz persönliches Strandhoroskop. Welcher Platz am Strand heute für euch reserviert ist, ob eher Sonnencreme oder Regenschirm angesagt sind und welche Überraschungen die Gezeiten des Lebens für euch bereithalten, das verraten wir jetzt.
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2: Heißer Sand am Meeresrand. Träumerische Muschelsucher, wassergrabengeschützte Festungsbauer, waghalsige Draufgänger und der heimelige Familienbetrieb. Also was da alles an Treibgut am Strand zu finden ist. Das Meer kommt aus dem Staunen nicht heraus und wenn es ihm zu bunt wird, zieht es sich einfach zeitweise zurück. Sonne, Sand und Wasser sind für alle da, soll doch jeder damit machen, was er will.
1: Widder.
2: Frisch gewagt und halb ersoffen. Er springt von jeder Klippe, vorzugsweise in unbekannte Gewässer, geht nur ins Wasser, wenn die rote Sturmwarnfahne gehisst ist und vorher überspringt er noch mit sandpanierten Füßen fett eingeölte Strandbenutzer oder trampelt auch gerne mal auf Handtüchern herum. Wenn eine aufmuckt, wird er bei nächster Gelegenheit untergetunkt.
1: Stier.
2: In Sandkuhlen suhlen. Sanfte Dünen, weicher Sand und um die großkarierte Riesenwolldecke ist mit Fähnchen das Revier abgesteckt. So sieht die stierische Küstenidylle aus. Wenn alles so bleibt, er im Lande und die Ostsee verlässlich am Strand, dann braucht er nur noch eine Thermoskanne mit Milchkaffee, gekühlte Sahnetörtchen und vielleicht ja noch was Leckeres im Arm.
1: Zwillinge.
2: Wo Worte mit den Wellen plätschern. Handtuch an Handtuch liegt der Gesprächsstoff im Sand. Der Wind bläst den neuesten Tratsch über die plappernden Zwillinge hinweg und die schnappen wie der lachende Möwenschwarm die fettesten Brocken in der Luft auf. Das Meer spielt Fangen mit ihren hüpfenden Füßen und wenn sie die aktuellen Strandnews unter den Sonnenbadern verbreiten.
1: Krebs.
2: Kuscheln im Strandkorb. Ihr Kinderlein kommet, singt die Mutter und packt das Kleinste mit der größten Kühltasche zusammen in den Bollerwagen. Papa bekommt den Rucksack umgehängt, an dem Eimer, Schäufelchen und die Schwimmweste für den Hund baumeln. Dann zuckeln sie los zum Familienstammplatz, stellen den eigenen Grill auf und ziehen die Gardinen zu.
1: Löwe.
2: Sonnenkönigsfeeling an der Adria. Gut geölt rüstet der Löwe seinen glänzenden Luxuskörper goldbraun am Strand. Er will ans Mittelmeer oder in die Südsee, damit er sich die Sonne bei artgerechtem Wüstenklima auf den Pelz brennen lassen kann. Den gepolsterten Liegestuhl mit Wappenhandtuch belegt, kühle Getränke serviert und vom Palmblattwedler befächert. So mag es Ihre Majestät.
1: Jungfrau.
2: Gesunder Meerblick. In Folge pinkelter Brühe baden, angedockte Quallen abzupfen und dann noch gefährliche UV-Strahlen anfangen? Nein, das ist nichts für die peinlich reinliche Jungfrau. Die bleibt klugerweise im Hotelzimmer und betrachtet das Strandgeschehen kritisch durchs Glas. Ins Freie geht sie nur nachts und dann mit Sonnenmilchfaktor extra stark, dreifach gecremt.
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0: Mehr Strand gleich bei uns.

0: merkt schon, am Strand des Lebens ist heute einiges los. Die einen haben bereits ihren Lieblingsplatz im Strandkorb gefunden, andere suchen noch nach der perfekten Welle oder aber den schönsten Fleckchen Sonne. Aber keine Sorge, die Sterne haben natürlich noch nicht alle Karten auf den berühmten Tisch gelegt. Jetzt kommen diejenigen an die Reihe, die bisher noch entspannt am Strandbuffet standen, Muscheln gesammelt oder einfach dem Meeresrauschen gelauscht haben. Schauen wir also, was die kosmische Strandaufsicht für die verbleibenden 6 Sternzeichen bereithält. Wird es ein Tag für Sonnenbaden, Abenteuer am Wasser oder vielleicht für einen kleinen Flirt an der Strandpromenade? Hier sind sie, die letzten 6 Sternzeichen.
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2: Samtpfoten geeignet. In der malerischen Bucht könnte man auf weichen Sohlen und weißem Feinsand Händchen haltend in kristallklares Wasser hinein und dem Sonnenaufgang entgegentänzeln. Die Wellen säuseln leise Aloha und jede Single-Waage sucht sich nun schleunigst einen Partner, weil so viel Ansichtskartenschönheit nur als Liebespaar zu ertragen ist.
1: Skorpion.
2: Stille Wasser gründeln tief. Raus aus den seicht lauwarmen Strandstreifen, hinein ins Bodenlose. Wenn der Skorpion als Wracktaucher in verrosteten Schiffsrümpfen nach versunkenen Schätzen fahndet, wird er todsicher fündig. Aber nicht jede alte Fregatte ist ihm wertvoll. Und dass er unmittelbar vor dem Abschied Schwiegermutter im Sand verbuddelt hat, nimmt man ihm übel.
1: Schütze.
2: Die perfekte Welle. An der Pazifikküste schwingt sich der Schütze auf sein Surfbrett, reitet abenteuerlustig den höchsten Wogen entgegen, stürzt sich begeistert voller Elan ins Wellental und wird von riesigen Wassermassen überrollt. Wenn ihn das Meer kräftig ausgewogen wieder an den Strand gespuckt hat, besteigt er ein edles Pferd und macht unverdrossen den nächsten Ausritt.
1: Steinbock.
2: My home is a Sandburg. Die trutzige Festung ist mit einer Geröllumfriedung geschützt. An jedem Türmchen weht ein patriotischer Wimpel in der steifen Brise und der Steinbock sitzt als Bewacher kerzengerade auf dem akkurat gefalteten Handtuch. Ins Wasser geht er nur, wenn schon Eisbröckchen darin herumschwimmen. Man will ja schließlich nicht verweichlichen.
1: Wassermann.
2: Nasse Überraschung. Wo die Nordseewellen fehlen an dem Strand, da wirft sich der experimentierfreudige Wassermann in den Friesenerz und startet seine ganz persönliche Wattwanderung. Der unkonventionelle Typ hält nichts von Tidenplänen oder strengen Vorschriften, läuft eigenwillig in die wasserlose Weite und bräuchte jetzt dringend einen genialen Einfall.
1: Fische.
2: Soweit die Flossen tragen. Wo kommt es her? Wo geht es hin? Wo ist es jetzt? Ob sich das Fischlein die Frage selbst stellt oder den Ozean meint, weiß es nicht, weiß es selbst nicht. Es wandert tagelang träumend, in sich versunken an einsamen Stränden entlang, sucht am Atlantik das verlorene Atlantis oder Muscheln. Und falls es jemand zurückfindet, schreibt es sehnsuchtsvolle Gedichte übers Meer.
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0: Wir bleiben gleich ein wenig beim Thema Urlaub clever planen. Kleine Vorteile mit großer Wirkung.

0: 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Mehr dazu von Gerrit Zienicke.
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Heute ein toller Tipp für alle kleinen Entdecker und Umweltforscher bei der Firma Schönmakers. Hier bei uns in Wassenberg heißt es morgen. Heute für morgen sorgen und zwar beim Workshop Luftikus. Als zertifizierter Entsorgungsfachbetrieb setzt Schönmakers auf Innovation, Umweltschutz und eine moderne Kreislaufwirtschaft. Spielerisch und spannend können Kinder ab 6 Jahren dabei erfahren, warum Nachhaltigkeit und der richtige Umgang mit Ressourcen so wichtig sind. Der Workshop erfindet statt morgen von 16 bis 17.30 Uhr auf dem Gelände von Schönmakers an der Lotforsterstraße 12. Wichtig, eine erwachsene Begleitperson muss dabei sein und alle Teilnehmer sollten eine Warnweste tragen. Weitere Informationen und die Anmeldung unter wassenberg-erleben.de. Viel Spaß beim Entdecken, Lernen und Mitmachen.

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1: Mit Michael Daub. Bei den Fluggastrechten kommen Änderungen auf Reisende zu. Vertreter der EU-Abgeordneten haben der Reform jetzt offiziell zugestimmt. Neu ist, Flugpreise müssen künftig inklusive Handgepäck angezeigt werden. Außerdem dürfen Airlines keine Gebühren mehr verlangen, damit Kinder im Flugzeug neben ihren Eltern sitzen. Bei Entschädigungen wegen Verspätungen bleibt es dagegen bei der bisherigen Regel. Je nach Flugstrecke gibt es ab 3 Stunden Verspätung 250 bis 600 Euro. Trotz des Abkommens zwischen den USA und dem Iran warnt Bundestagsvizepräsident Nuripur davor, die Menschen im Iran zu vergessen. Der Rheinischen Post sagte er, ein Abkommen beseitige weder die katastrophale Menschenrechtslage noch die Aggression des Regimes. Der Deal zwischen Washington und Teheran sieht unter anderem eine Verlängerung der Waffenruhe und die Wiedereröffnung der Straße von Hormuz vor. Nach Australien will auch Großbritannien soziale Medien für Kinder unter 16 verbieten. Premierminister Starmer sagte, soziale Medien machten Kinder unglücklich. Außerdem kündigte er strengere Maßnahmen bei Gaming- und Livestreaming-Plattformen an. Auch in Deutschland wird über ein mögliches Social-Media-Verbot für Kinder immer wieder diskutiert. WLAN-Router in privaten Haushalten könnten künftig stärker überprüft werden. Während das Mobilfunknetz in der EU mit speziellen Sicherheitsvorschriften vor Spionage und Sabotage geschützt wird, gelten für Heimnetzwerke bislang keine vergleichbaren Regeln. Einige Hersteller fordern deshalb schärfere Kontrollen. Hintergrund sind Sorgen vor möglichen Sicherheitsrisiken durch Geräte, die von außen über das Netzwerk aktualisiert und gewartet werden können. Der Marktanteil chinesischer Hersteller liegt in diesem Bereich bei knapp 40%. Im Saarland starten heute Abend die nationalen Spiele der Special Olympics. Rund 4.300 Athletinnen und Athleten gehen an den Start. In 20 Sportarten messen sich Menschen mit geistiger Behinderung. Zu den Wettkämpfen werden rund 16.000 Zuschauerinnen und Zuschauer erwartet. Soweit die Meldungen.
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1: In der Nacht im Norden wolkig, meistens trocken, ansonsten anfangs erstmal gering bewölkt und klar. Von Westen neue Wolken, gegen Morgen dann hier und da auch Regen. Die Tiefstwerte 12 bis 6 Grad. Dienstag im Norden wolkig, über der Mitte mehr Wolken als Sonne, im Süden heiter. Von Westen her Richtung Osten und Süden ziehen Schauerwetter, teilweise mit Gewittern. Im Norden 16 bis 19, in der Mitte bis 24, im Südwesten bis 29 Grad.
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1: Und damit hallo und herzlich willkommen zur 1205. Ausgabe der Happy Days mit neuen Hits von gestern. Ja, in den nächsten zwei Stunden, da hören wir wieder Titel, die in genau dieser Kalenderwoche im Laufe der letzten rund 40 Jahre in die deutschen Singlecharts eingestiegen sind. Wir hören Titel, die sich nur in den britischen Singlecharts platzieren konnten, sowie Nummer 1 Hits aus aller Herren Länder. Und wer ist heute so alles dabei? Das verrät uns Ted.
2: Hallo, heute hören wir unter anderem neue Hits von Yvonne Katterfeld, Umberto Tozzi und Echt, britische Hits von Joy Division, Paul Young und Roman Holiday und Nummer 1 Hits aus Dänemark, Finnland und den Niederlanden.
1: Tja, und der erste Herr heute, das war Mr. Rod Stewart. Wir hörten seinen insgesamt 27. Hit aus den deutschen Singlecharts. Das Ganze war ein Neuzugang im Juni des Jahres 1984. Das war Musik aus dem Film Der Volltreffer und der Hit heißt Infatuation. Und weiter geht's mit einer Band, die stammt aus Holland, à la carte ihr Name. Wir hören Hit Nummer 9 von ihnen aus den deutschen Singlecharts. Ein Neuzugang aus dem Juni des Jahres 1982, der Titel In the Summer Sun of Greece.

0: diese Band hier war dies hier ihr 6. Verkaufshit in den deutschen Singlecharts. Der war neu im Juni des Jahres 1995. Das waren As What und das von der Hit heißt You're No Good.
1: Der Titel You're No Good wurde 1963 geschrieben und zum ersten Mal von Dee Jackson aufgenommen. Der Titel war sehr erfolgreich und wurde daraufhin immer wieder neu eingespielt. 1995 coverte die britische Band As What den Song. Diese Version konnte die Charts nur in England und Deutschland erreichen. In England erreichte sie die 35 und bei uns die 88.

Das war Musik aus dem Kinofilm Crazy. Ein Werk geschrieben von Rio Reiser. Und der 7. Hit in den deutschen Singlecharts für die Gruppe mit dem Namen Echt. Ein Neuzugang im Juni des Jahres 2000. Das war der Hit, der heißt Junimond. Und dies hier eine Band aus Hamburg mit ihrem 2. Hit. Nur im Juni 2007. Hier sind Nevada 10. Und der Hit ist gleich vorbei.

Das war eine Band aus England, die hatte insgesamt 5 Hits in den deutschen Singlecharts. Der zweite, das war der größte, im Jahre 87 erreichte China in Your Hand die Nummer 2. Und wir hatten gerade ihren letzten Hit, der war noch im Juni 91, das war ein Tapau und der Hit heißt Whenever You Need Me. Tja, und dies hier unsere purpurfarbene Majestät, nämlich Prince. Wir hören ihn zusammen mit The New Power Generation. Für ihn sein 20. Hit in Deutschland, nur im Juni 92. Der Hit heißt Money Don't Matter Tonight.

0: Das war der RTL 2 Sommer Smash Hit des Jahres 2002. Ein Neuzugang im Juni jenes Jahres in den deutschen Singlecharts. Das waren Alex C. und Jasmin K. Und das war The Rhythm of the Night.
1: Alex Christensen war 35 Jahre alt. Er stammt aus Hamburg. Bekannt wurde er 1991 als Teil des Projekts U96, das mit dem Titel Das Boot die 1 der deutschen Charts erreichen konnte. Er beteiligte sich ab dem Jahr 2000 in der Jury der Castingshow Popstars und lernte dort Jasmin K. kennen. Gemeinsam produzierten sie dann den Hit Rhythm of the Night. Er erreichte in den deutschen Charts 2002 Platz 28.

Insgesamt war dies hier sein 13. Verkaufshit in den deutschen Singlecharts. Das Ganze ein Titel aus einem Album, das da heißt The Fox. Und es war ein Neuzugang im Juni des Jahres 1981. Das war Sir Elton John und der Hit Nobody Wins. Er hier, er ist Umberto Tozzi, er stammt aus Italien. Ti Amo war sein großer Hit. Dies hier

0: Sie hatte zwei Nummer 1 jetzt in Folge in den deutschen Single-Charts, nämlich Für dich und Du hast mein Herz gebrochen.
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0: Davon war dies hier der Nachfolge, der war neu im Juni 2004 und da heißt Du bleibst immer noch du. Tja, und diese sind Monrose, dies hier war ihr 6. Hit, der 6. Top 10 Hit in Folge, neu im Juni 2008 und der Hit heißt Strike the Match.

0: Das hier war ein Neuzugang in den deutschen Singlecharts im Juni, und zwar im Juni des Jahres 1988. Das war die Band The Cross und das war der Hit Heaven for Everyone.
1: Die Band The Cross wurde 1987 vom Schlagzeuger der Band Queen Roger Taylor gegründet, als Queen gerade eine Pause einlegte. Die weiteren Mitglieder fand er durch Zeitungsanzeigen. Es erschienen 3 Alben und 9 Singles. Heaven for Everyone war die 3. Single und der einzige Hit der Band in Deutschland. Sie erreichte 1988 Platz 68.

3. Dies hier war Hit Nummer 3 und er war neu im Juni des Jahres 1992. Das war ein Shakespeare's Sister und der Hit I Don't Care. Tja, und dies hier ist die Band mit dem Namen Wet Wet Wet. Dies hier war ihr vorletzter Hit bei uns. Das war ein Neuzugang im Juni des Jahres 1997 und dieser Hit hier ist in der Tat

Dies hier ist die 1205. Ausgabe der Happy Days mit neuen Hits von gestern. Und an dieser Stelle des Programms, da hören wir Top 20 Hits aus dem Vereinten Königreich, die es nie in die deutschen Verkaufscharts gebracht haben. Tja, und los ist heute mit dem einzigen Top 20 Hit in England für die Gruppe Joy Division. Ein Neuzugang aus dem Juni des Jahres 1980. Das Wort hätte da ist Love Will Tear Us Apart. Tja, dies hier ist eine Band aus Italien. Sie heißt Change. Dies war der erste ihrer zwei Hits aus den Charts aus England. Auch der war neu im Juni 1980 und er trägt den Titel A Lover's Holiday.

0: Sie hat nur diesen einen Hit in den Singlecharts in England und das war ein Neuzugang im Juni des Jahres 1983. Die Band heißt Jimmy the Hoover und das war der Hit Tantalize, wow, wow, yeah, yeah.
1: Die britische Band Jimmy the Hoover wurde 1982 gegründet. Ihr Manager war Malcolm McLaren. Drei Singles der Band erschienen, Tantalize, Kill Me Quick und Bandana Street. Lediglich Tantalize konnte die britischen Charts erreichen und kam dort bis Platz 18. 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

Das war ihr einziger Top 20-Hit der Single-Hit-Parade in England und er war neu im Juni des Jahres 1983. Das waren Roman Holiday und Don't Try to Stop It. Tja, und dies hier, der 7. Hit in England und der 7., der die ersten 20 erreichte, für Mr. Paul Young. Ein Neuzugang aus dem Juni 1985 aus dem Album The Secret of Association. Hier ist der Hit, der heißt Tomb.

Dies hier ist die Stelle des Programms, an der wir auf Spitzenreiter aus aller Herren Länder schauen. Und los ging's heute mit der Nummer 1 aus Frankreich für 8 Wochen im Juni und Juli 1989. Das war die Band Avalanche aus Norwegen und der Hit Johnny Johnny Come Home. Und dies hier die Nummer 1 in Belgien und Holland. In genau dieser Woche im Laufe des Jahres 1990 hier ist die Band Vaya con Dios. Und hier ist die Frage, What's a Woman?

0: 24 Jahre vorher die Nummer 1 in der Single-Parade in Amerika. Und im Juni des Jahres 1991 für 2 Wochen die Nummer 1 in den Single-Charts in Irland. Das waren die Doors und Light My Fire.
1: Light My Fire erschien 1967 auf dem Debütalbum der amerikanischen Gruppe The Doors. Bereits damals war der Titel ein großer Erfolg und erreichte die 1 der amerikanischen Charts. Der Filmregisseur Oliver Stone veröffentlichte 1991 einen Spielfilm über die Band und dadurch wurde Light My Fire erneut bekannt. Der Titel erreichte erneut die Charts verschiedener Länder und die 1 in Irland.

zwei Wochen befand sich dieser Hit hier auf der Nummer 1 in der Singleparade in Finnland. Und zwar im Juni des Jahres 1992. Das war Kaivo und das Vedette heißt Kun Olet Menyt. Tja, und dies hier, ein Titel aus dem Album Brothers in Arms von der Gruppe mit dem Namen Dire Straits. Aber es war im Jahr 1993, da befand sich diese Fassung hier für 6 Wochen auf Nummer 1 in den Single-Charts in Frankreich. Und zwar im Juni und Juli 1993 aus der Single, die da heißt Encores, eine EP. Daraus hören wir die Live-Version von Your Latest Trick. Wir sind

Das war eine Fußballplatte auf der Nummer 1 in der Single-Parade in Dänemark. Und zwar für 7 Wochen von Juni bis August des Jahres 1994. Das war The Manchester United Football Squad unter Hit Come On You Reds. Und dies ein Jahr später die Nummer 1 in den Charts in Norwegen für 9 Wochen. Von Mai bis Juli die Connells und 74, 75.

0: besonderer Titel auf der Nummer 1 in der Singleparade in Holland, und zwar für 5 Wochen im Mai und Juni des Jahres 1997. Das war Hero und das war der Hit Tun ich je Sach.
1: Hero van Loon ist eine Figur aus dem niederländischen Film All Stars und der gleichnamigen Fernsehserie. Gespielt wurde die Figur vom Schauspieler Anthony Kammerling. Der sang zugleich den Titelsong zum Film Tun ich je Sach. Ebenso wie der Film und die Serie wurde auch der Titel zu einem großen Erfolg und erreichte die 1 der Charts in den Niederlanden.
0: Tja, und dies hier ist die Gruppe mit dem Namen Steps. Die stammen aus England, aber sie waren mit diesem Werk hier auf der Nummer 1 der Singleparade in Belgien zu finden. Und zwar für nicht weniger als 10 solide Wochen, von Mai bis Juli des Jahres 1998. Hier sind Steps und hier ist der Hit, der heißt Last Thing on My Mind.

0: Das war der erste ihrer vier Nummer 1 Hits in der Single-Parade in England. Dort auf der Nummer 1 für eine Woche, und zwar im Juni des Jahres 1999. Das war ein S Club 7 und das war der Hit Bring It All Back. Tja, und das war's dann für diesmal mit den Happy Days. Und bis zum nächsten Mal sagen wir Tschüss.
1: Und Tschüss.
2: Das war's mit Happy Days für heute. Mehr Happy Days in der nächsten Woche.

Und alle an Bord? Prima, dann kann es jetzt losgehen, unsere musikalische Weltreise. Und damit nochmal hallo und willkommen hier aus dem Soundtrack Studio in Köln zu einer neuen Ausgabe des Soundtracks deines Lebens. Das sagt Ihnen und euch Robert Rosbach. Ist sie dann, die Ausgabe Nummer 336, eine aktuelle Sendung des Soundtracks deines Lebens. Hier ist dein Musikmagazin, das dir die nächsten beiden Stunden die neuesten Hits, die Future Hits aus der ganzen Welt präsentiert. Wir haben unsere Powerplays dabei. Wir haben dabei einen Yesterday Star oder auch eine Yesterday Gruppe der Woche in der zweiten Stunde. Einen aktuellen Blick auf die britische Hitparade, natürlich auch wie üblich auf die spanische Hitparade. Tja, dann sage ich jetzt wie üblich nur eins, gute Unterhaltung.

0: feinste Rockabilly Music heute zu Beginn. Die Band hieß Matchbox. Sehr populär waren die Ende der 70er Jahre. Boss, Boss, diddle it. Und das war er dann für heute, der Swinging Opener. So heißt dieses Programm, du hörst es auf deinem Lieblingssender. Und hier sind sie dann, die Kontaktdaten. Wenn du den Soundtrack erreichen möchtest, mit Musikwünschen, Anregungen, Fragen, was auch immer. Unsere Seite bei Facebook lautet Robert Rosbach Music-Memories. Wiederhole, bei Facebook die Seite Robert Rosbach Music-Memories. Anregungen, sonstiges, Fragen gerne über den Messenger.
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0: Robin Gibb von den Bee Gees hat diesen Titel geschrieben für den großartigen Jimmy Ruffin. Sein letzter Hit 1980, ein Disco-Klassiker, Hold On To Your Love.

0: Er war ein Superstar in den 60ern und 70er Jahren, Jimmy Ruffin. Letzter großer Disco-Hit war das von ihm. Hold on to your love. Unser Disco-Klassiker für heute.
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0: Das hier war in der letzten Sendung unseres Single der Woche. Ugel, Mixer Ugel aus Frankreich, ein gewisser Immanuel Ugel und Ultra Nate. Die kommt natürlich aus Großbritannien. Moving to the Sun, erstes Powerplay heute und ein Hit in Europa.
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0: Und wir schauen jetzt mal, wo wir heute fündig geworden sind mit neuer Musik. Es gibt neue Musik heute aus Spanien. Dann aus Großbritannien. Neue Musik auch aus den USA, neue Musik aus Frankreich und der erste neue Titel heute, der kommt aus Kolumbien.
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0: Latino Superstar Shakira aus Kolumbien hat ein Duett aufgenommen mit Bonaboy. Jawohl, sehr hörenswert, ganz neu, hier ist Dai Dai.

unterschiedlichen Zeiten, morgens, mittags, abends, nachts. Das ist das Gute daran. Wir spielen die Hits von morgen als erste. Wie das hier, Another. Die beiden Mixer aus den Niederlanden

Das ist unsere Pop-Ikone schlechthin. 1983 hat alles angefangen mit Holiday. Dann dieser Nummer 1-Hit 1984, Madonna, Like a Virgin. Seit über 40 Jahren hat sie Hits weltweit und sie ist immer noch erfolgreich. Wir haben neue Musik von Madonna. Auf allen Playlisten jetzt zu finden, die neue Single Love Sensation.

0: aus der ganzen Welt. Hier kommt neue Musik aus Frankreich. 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
1: Neu aus der französischen Top 10. Sahou und MC Solar. Komm, Caroline.

0: Kurt Bacharach hat diesen Titel geschrieben und es war ein Welthit für einen der größten Sänger der 60er Jahre, Andy Williams. 1967, Music to Watch Girls By.
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0: Hallo und willkommen zum zweiten Block des heutigen Soundtracks deines Lebens. Wir hören uns natürlich weiterhin hier auf deinem Lieblingssender. Und wir haben in den nächsten 30 Minuten vorbereitet. Gleich der Blick auf die britische Hitparade. Da spielen wir eine neue aktuelle Nummer 1. Später auch der Blick auf die Billboard Hot 100 Airplay Country Charts. Da spielen wir auch die Nummer 1.

0: Kein geringerer als David Guetta hat geremixed. Diesmal singt Alok aus Brasilien. Stick Figure ist dabei und der Titel Run Run River heißt jetzt erweitert Angels Above Me. Ein Hit natürlich in Europa.
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zur BBC zu Radio One und schauen, was in Großbritannien diese Woche in den Charts ganz, ganz oben ist. Wir haben heute Zeit, ja, Zeit für die komplette Top 3. Die spielen wir in voller Länge und runter von 1 auf 3 kommt Ariana Grande. Die neue Single war eine Woche auf Nummer 1, jetzt die 3. Hate That I Made You Love Me.

0: Moon, so heißt der Titel hier. Ariana Grande, neue Single Hate That I Make You Love Me. Der nächste Titel ist über ein halbes Jahr in der Top 10 in Großbritannien. Diese Woche Nummer 2 unverändert. Sam Fender, Soundtrack Liebling und Olivia Dean mit Rain Me In.
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Soundtrack-Lieblinge auf Platz Nummer 2 immer noch in Großbritannien. Sam Fender und Olivia Dean mit Rain Me In. Tja, wir haben eine neue Nummer 1 in Großbritannien und der Titel geht von 0 auf 1. Das ist die neue Single von Taylor Swift. I Knew It, I Know You. The UK

Das ist Zollner Vinci aus Snerpel. Der hat ja bekanntlicherweise im Februar das Sanremo Festival gewonnen. Und dann ist er zum Eurovision Song Contest nach Wien gefahren. Und da hat er einen respektiven 5. Platz belegt. Mit diesem Titel hier, Per Sempre Si. Und von Sal da Vinci gibt es jetzt neue Musik. Er hat ein Album auf dem Markt und daraus die erste Single-Auskopplung neu. Heute im Soundtrack Sal da Vinci und Poesia.

Choosing Jax. Das ist die Nummer 1 in den Billboard Single Charts diese Woche. Und die neue Single Be Here ist die Nummer 1 in den Billboard Hot 100 Airplay Country Charts. Wir sind übrigens gerade in der Produktion einer neuen Soundtrack-Extra-Sendung, die Hits der 90er. Da werden im Sommer wieder einige große Klassiker der 90er Jahre laufen, aber auch einige Titel, die man vergessen hat, die man kaum noch im Radio hören kann, wie dieser Titel hier von 1993, Tony the Bard und The Real Thing.

Antonio Camino di Bartolomeo. Das ist der bürgerliche Name von Tony Di Bart. Der hatte einen Hit, 1993, The Real Thing. So, jetzt ist Halbzeit. Music Show. Hallo und willkommen zur zweiten Stunde des heutigen Soundtracks deines Lebens. Wir hören uns weiterhin hier auf deinem Lieblingssender.

0: Wie wäre es, wenn wir die zweite Stunde hiermit beginnen?
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0: Heute in einem

0: Ja, die Musik der großartigen Veronica Randy Crawford, kurz Randy Crawford, geboren 1952 in Georgia in den USA. Sie ist eine US-amerikanische Jazz- und Soul-Sängerin. Sie zählt neben Ella Fitzgerald, Nina Simone und Aretha Franklin zu den besten Interpreten dieses Genres. Drei ihrer ganz großen Hits, die hören wir heute. 1979 zusammen mit den Crusaders die lange Version von Street Life. Ebenfalls 1979 You Might Need Somebody. Und 1980 One Day I'll Fly Away. Feinste Soulmusik jetzt die nächsten 15 Minuten. Und ich sage nur eins, wie üblich, gute Unterhaltung bei der Musik von Randy Crawford.
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0: Was für eine soulige Stimme. Musik von Randy Crawford.
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0: Tja, sie hat einfach den Soul in der Stimme. Eine der besten Soul-Sängerinnen aller Zeiten, Randy Crawford. Und wir erinnerten an drei ihrer großen Hits. Bitte der Rewind jetzt. Da lief von 1979 eine riesige Kombination Randy Crawford und die damals angesagtesten Crusaders. Street Life. 1979 ebenfalls Randy, You Might Need Somebody. Und 1980 ein riesiger Hit auf der ganzen Welt, One Day I'll Fly Away. Tja, das war sie dann, Yesterday, Künstlerin der Woche für heute. Hier kommt unser nächstes
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0: Ein Eurohit.

0: ganz, ganz neuer Dance-Track von Calvin Harris und eine neue Zusammenarbeit mit JC. Ein Hit im UK, Satisfy.
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0: ist neuer erklärter Soundtrack-Liebling, Brooke Combs. Wir featuren die Dame ein bisschen hier im Soundtrack. So soulig auch ihre Musik hier. Brooke und Tears Won't Lie.
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0: kam aus Großbritannien. That's Living All Right, ein Hit 1983.
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0: Und wir sind weiterhin zu hören auf deinem Lieblingssender. Hallo nochmal. Wir haben noch 30 Minuten Sendezeit in diesem vierten und letzten Block. Und auf der Playlist heute gleich die Nummer 1 aus Spanien. Und die Nummer 1 weltweit in Bezug auf Downloads und Airplays weltweit.

0: Der Soundtrack spielt die Hits der Welt. Hier die Nummer 1 aus Italien. Giovanotti, die neue Single Buon Vento.
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Flow State, so heißt das neue Album von US-Country-Star Keith Urban. Und darauf zu finden dieses tolle Duett mit Michael McDonald. Ganz neu, We Go Back. Eben noch waren wir in Italien und jetzt gehen wir genau nach Spanien. Wir gehen nach Madrid ins Headquarter de los 40 Principales. Und in der Del 40 Luno Show in der spanischen Hitparade neue Nummer 1 diese Woche, Quevedo und Elvis Presley, La Graciosa.

0: klingt nach einem ersten Sommerhit in Spanien. Quevedo und Elvis Crespo. So heißt es, La Graciosa.
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0: Aus dem neuen Album von Alex Warren. Hier ist der

Ja, es gibt ein neues Album von Alex Warren. Kommt dabei jetzt im August und wird Wild Child heißen. Daraus diese erste Single-Auskopplung Passenger. Gleich der Blick auf die Welthitparaden. Vorher die neue Single von Natalie Imbruglia. Hier ist Upside Down.

Upside Down. So heißt das neu von Natalie Imbruglia. Und bevor wir gleich auf die Welthitparaden schauen in Bezug auf Downloads und Airplays weltweit, ja, wir haben noch Zeit.

0: immer wieder ein Genuss für die Freunde elektronischer Musik. Chemical Brothers, neues Album auch von denen. So heißt es hier, Go! Und der Titel ist in den Top 20 in Großbritannien zu finden und auch in der Bundesrepublik. Jetzt gleich der Blick auf die Welthitparaden in Bezug auf Downloads und Airplays.
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0: Weltweit die meisten Downloads und Airplays hat Ariana Grande. Hate that I make you love me. Titel haben wir gehört heute. Auf Platz Nummer 3 in Großbritannien. Dann spielen wir noch mal die Nummer 2, Justin Bieber, Nicki Minaj, Beauty and the Beats.

Eine Reise ins Jahr 2001. Ihr einziger Hit. Ein Welthit. Für Crazy Town und Butterfly. Robert Wasper. Sagt jetzt ganz, ganz schnell auf Wiederhören. Soundtrack-Sendezeit ist vorbei. Wir hören uns bald wieder hier auf deinem Lieblingssender. Bis dahin sage ich Tschüss, alles Gute wie üblich. Hier aus dem Soundtrack-Studio in Köln als ihr und auch euer Robert Rosbach. Bye, bye.

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